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1: Im Studio Holger Dilk. Die erneute Hitzewelle setzt vielen Städten zu. Der Deutsche Städtetag fordert deshalb deutlich mehr Unterstützung von Bund und Ländern. Mehr von Anna Löwer.
2: Genau, und zwar in Milliardenhöhe. Der Hauptgeschäftsführer des Städtetags, Schuchert, sagte dem Redaktionsnetzwerk Deutschland, bundesweit benötigen die Kommunen Investitionen für den Hitzeschutz. Mit den bisherigen Finanzierungsmodellen sei es nicht machbar, sich besser auf extreme Hitze einzustellen. Er fordert deshalb eine dauerhafte Beteiligung von Bund und Ländern, etwa für mehr Grünflächen oder die Entsiegelung von Böden.
1: Die großen Autobauer in Deutschland stecken in der Krise. Nach VW und Porsche hat nun auch BMW einen massiven Stellenabbau angekündigt. Gründe dafür sind hohe Zölle, billige Konkurrenz aus Asien und der späte Umstieg auf E-Autos, so der Branchenverband VDA. Der beklagt aber auch die schlechten Rahmenbedingungen in Deutschland, sagt Sprecherin Eva Siegfried.
3: Die Industrie kämpft mit hohen Energiepreisen und Steuern, hohen Arbeitskosten und viel, viel Bürokratie. Und all das, dieser ganze Mix, der führt dazu, dass sich die Unternehmen aus wirtschaftlichen Gründen leider zunehmend gegen Deutschland als Standort entscheiden müssen, um ihre Unternehmen wettbewerbsfähig zu halten und die übrige Beschäftigung hierzulande halten zu können.
1: Bis heute haben die natürlichen Ressourcen der Erde für ein Jahr gereicht. Ab sofort lebt die Welt auf Pump. Am sogenannten Earth Overshoot Day warnen Umweltorganisationen vor einem zu sorglosen Umgang mit der Natur. Unter anderem fordern Umweltschützer eine Abkehr von fossilen Brennstoffen und mehr Recycling. Auch in Deutschland kommen die umstrittenen Pläne der FIFA für die WM nicht gut an. DFB-Präsident Bernd Neuendorf sagte dem ZDF, es sei ein fatales Zeichen, die Fußball-Weltmeisterschaft für Investoren zu öffnen und weiter.
4: Ich bin Mitglied auch im höchsten Gremium der FIFA und dann erwartet man schon, dass man über so einen Prozess auch vorab informiert wird. Das ist so umfassend, darüber muss ja innerhalb der FIFA über Monate, wenn nicht sogar über ein Jahr oder noch länger gesprochen worden sein. Wir waren sehr überrascht und auch verärgert, dass wir sowas aus der Presse, aus der Zeitung erfahren müssen. Das ist, glaube ich, kein Umgang.
1: Die UEFA denkt offenbar bereits über einen WM-Boykott für europäische Teams nach.
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5: Mit KI-Support. Meist klar und trocken ist es heute Morgen. Später ziehen dann von Westen her viele Wolken rein. Und ab und zu gibt es auch kräftige Schauer. Im Norden sind sogar einzelne Gewitter drin. Dazu wird es richtig heiß. Die Höchstwerte liegen zwischen 26 und 39 Grad. Vereinzelt kann es auch mal Sturmböen geben. Morgen dann wieder Sonne und Wolken im Mix, dazu vereinzelt Schauer oder Gewitter, maximal 38 Grad.

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1: Im Studio Holger Dilk. Die erneute Hitzewelle setzt vielen Städten zu. Der Deutsche Städtetag fordert deshalb deutlich mehr Unterstützung von Bund und Ländern. Mehr von Anna Löwer.
2: Genau, und zwar in Milliardenhöhe. Der Hauptgeschäftsführer des Städtetags, Schuchert, sagte dem Redaktionsnetzwerk Deutschland, bundesweit benötigen die Kommunen Investitionen für den Hitzeschutz. Mit den bisherigen Finanzierungsmodellen sei es nicht machbar, sich besser auf extreme Hitze einzustellen. Er fordert deshalb eine dauerhafte Beteiligung von Bund und Ländern, etwa für mehr Grünflächen oder die Entsiegelung von Böden.
1: Ob VW, Audi, Mercedes oder BMW, die gesamte Autobranche in Deutschland steckt tief in der Krise. Stellen sollen in immer größerem Ausmaß abgebaut werden, um die Konzerne irgendwie auf Kurs zu halten. Zu den Gründen zählen etwa hohe Zölle und billige Konkurrenz aus Asien. Eva Siegfried vom Branchenverband VDA sieht aber auch die Politik in Berlin und Brüssel in der Pflicht.
3: Und da geht es ganz ausdrücklich nicht nur um die Automobilhersteller, sondern auch um die mittelständischen Automobilzulieferer, die aktuell massiv kämpfen, auch mit den schlechten Standortbedingungen in Deutschland. Das heißt, es braucht vor allen Dingen weniger Regulierung und Bürokratie, niedrigere Energiepreise, niedrigere Steuern und insgesamt mehr Tempo bei Reformen.
1: Die Deutsche Bahn hat erstmals seit 7 Jahren wieder Gewinn gemacht. Mehrere Medien berichten von einem Überschuss in dreistelliger Millionenhöhe im ersten Halbjahr. Außerdem hat die Bahn demnach so viele Fahrgäste befördert wie seit der Corona-Pandemie nicht mehr. Eine Brücke rollt durch Hamburg. Der 3.700 Tonnen schwere Stahlkoloss wird auf Rädern mitten durch die Innenstadt transportiert, um dann eingebaut zu werden. Und das ist echte Millimeterarbeit. An der engsten Stelle bleiben nur 40 Zentimeter Platz zu den Häusern an der Straße. Mit seinen Plänen für die Fußball-WM hat FIFA-Präsident Infantino wohl ein Eigentor geschossen. Die Kritik wird immer lauter, auch in Deutschland. DFB-Präsident Bernd Neuendorf hält nichts davon, Teile der WM an private Investoren zu verkaufen. Dem ZDF sagte er,
4: der Fußball lebt von der Akzeptanz der Gesellschaft und wir dürfen ihn nicht zum Spielball von Investoren machen. Das ist, glaube ich, ganz wichtig. Hier sind wir auf dem besten Wege, diese Akzeptanz ja so zunichte zu machen, und das halte ich für überaus problematisch und auch nicht zustimmungsfähig.
1: Der Europäische Fußballverband UEFA hatte zuvor gedroht, europäische Teams nicht mehr an der WM teilnehmen zu lassen.
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5: Mit KI-Support. Sonnig ist es gerade oft, aber so nach und nach kommen von Westen her mehr Wolken rein. Und ab und zu sind auch kräftige Schauer dabei, vereinzelt im Norden mit Gewitter und Sturmböen. Dazu wird's richtig heiß. Die Höchstwerte liegen zwischen 26 und 39 Grad. Morgen dann Sonne und Wolken und über die Mitte breiten sich Schauer und Gewitter aus mit bis zu 38 Grad.

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1: Im Studio Holger Dilk. Mehr Fahrgäste zum ersten Mal seit Jahren wieder gewinnen. So fällt die Bilanz der Deutschen Bahn fürs erste Halbjahr aus, berichten mehrere Medien. Offiziell werden die Zahlen heute vorgestellt. Jana Klonikowski.
2: Laut den Berichten liegt der Gewinn im dreistelligen Millionenbereich. Zum Vergleich, letztes Jahr gab es im gleichen Zeitraum ein Minus von rund 760 Millionen Euro. Außerdem sind so viele Fahrgäste mit der Bahn unterwegs gewesen wie seit Corona nicht mehr. Das liegt wohl vor allem an den hohen Spritpreisen. Viele lassen ihr Auto stehen und nehmen die Bahn. Die bleibt allerdings weiter oft unpünktlich. Im Juni sind, auch hitzebedingt, nur gut die Hälfte der Fernverkehrszüge pünktlich gewesen.
1: Bis heute haben die natürlichen Ressourcen der Erde für dieses Jahr gereicht. Am sogenannten Erdüberlastungstag warnen Umweltorganisationen vor einem zu sorglosen Umgang mit der Natur. Colin Mock, ab sofort lebt die Welt sozusagen auf Pump.
3: Genau, ab heute sind für dieses Jahr sozusagen mehr Ressourcen verbraucht worden, als unser Planet in 12 Monaten erneuern kann. Laut WWF wären aktuell mehr als 1,5 Erden nötig, um den Ressourcenhunger zu stillen. Die Folgen seien schon längst sichtbar. Entwaldung, kaputte Böden, Artensterben und steigende CO2-Konzentration in der Atmosphäre. Übrigens sieht die Bilanz für Deutschland konkret noch düsterer aus. Der nationale Overshoot Day war bereits am 10. Mai.
1: Der Deutsche Städtetag fordert mehr Geld für den Schutz vor Hitze. Hauptgeschäftsführer Schuchert sagte dem Redaktionsnetzwerk Deutschland, Bund und Länder müssten die Kommunen dauerhaft bei Klimaanpassungsmaßnahmen unterstützen. Bundesweit seien dafür Investitionen in Milliardenhöhe nötig. Auch in Deutschland kommen die umstrittenen Pläne der FIFA für die WM nicht gut an. DFB-Präsident Bernd Neuendorf sagte dem ZDF, es sei ein fatales Zeichen, die Fußball-Weltmeisterschaft für Investoren zu öffnen und weiter.
4: Ich bin Mitglied auch im höchsten Gremium der FIFA und dann erwartet man schon, dass man über so einen Prozess auch vorab informiert wird. Das ist so umfassend, darüber muss ja innerhalb der FIFA über Monate, wenn nicht sogar über ein Jahr oder noch länger gesprochen worden sein. Wir waren sehr überrascht und auch verärgert, dass wir sowas aus der Presse, aus der Zeitung erfahren müssen. Das ist, glaube ich, kein Umgang.
1: Die UEFA denkt offenbar bereits über einen WM-Boykott für europäische Teams nach.
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5: Mit KI-Support. Sonnig ist es gerade oft, aber so nach und nach kommen von Westen her mehr Wolken rein. Und ab und zu sind auch kräftige Schauer dabei, vereinzelt im Norden mit Gewitter und Sturmböen. Dazu wird's richtig heiß. Die Höchstwerte liegen zwischen 26 und 39 Grad. Morgen dann Sonne und Wolken und über die Mitte breiten sich Schauer und Gewitter aus mit bis zu 38 Grad.
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1: Im Studio Holger Dilk. Mehr Fahrgäste zum ersten Mal seit Jahren wieder Gewinn. So fällt die Bilanz der Deutschen Bahn fürs erste Halbjahr aus, berichten mehrere Medien. Offiziell werden die Zahlen heute vorgestellt. Jana Klonikowski.
2: Laut den Berichten liegt der Gewinn im dreistelligen Millionenbereich. Zum Vergleich, letztes Jahr gab es im gleichen Zeitraum ein Minus von rund 760 Millionen Euro. Außerdem sind so viele Fahrgäste mit der Bahn unterwegs gewesen wie seit Corona nicht mehr. Das liegt wohl vor allem an den hohen Spritpreisen. Viele lassen ihr Auto stehen und nehmen die Bahn. Die bleibt allerdings weiter oft unpünktlich. Im Juni sind, auch hitzebedingt, nur gut die Hälfte der Fernverkehrszüge pünktlich gewesen.
1: Die erneute Hitzewelle setzt vielen Städten zu. Der Deutsche Städtetag fordert deshalb deutlich mehr Unterstützung von Bund und Ländern. Mehr von Anna Löwer.
3: Genau, und zwar in Milliardenhöhe. Der Hauptgeschäftsführer des Städtetags, Schuchert, sagte dem Redaktionsnetzwerk Deutschland, bundesweit benötigen die Kommunen Investitionen für den Hitzeschutz. Mit den bisherigen Finanzierungsmodellen sei es nicht machbar, sich besser auf extreme Hitze einzustellen. Er fordert deshalb eine dauerhafte Beteiligung von Bund und Ländern, etwa für mehr Grünflächen oder die Entsiegelung von Böden.
1: Bis heute sind für dieses Jahr wieder mehr Ressourcen verbraucht worden, als die Erde in 12 Monaten erneuern kann. Darauf wollen Umweltorganisationen zum weltweiten Erdüberlastungstag aufmerksam machen. Dem WWF zufolge würden aktuell nicht einmal 1,5 Erden reichen, um den Bedarf nachhaltig zu decken. Mit seinen Plänen für die Fußball-WM hat FIFA-Präsident Infantino wohl ein Eigentor geschossen. Die Kritik wird immer lauter, auch in Deutschland. DFB-Präsident Bernd Neuendorf hält nichts davon, Teile der WM an private Investoren zu verkaufen. Dem ZDF sagte er,
4: der Fußball lebt von der Akzeptanz der Gesellschaft und wir dürfen ihn nicht zum Spielball von Investoren machen. Das ist, glaube ich, ganz wichtig. Hier sind wir auf dem besten Wege, diese Akzeptanz ja so zunichte zu machen, und das halte ich für überaus problematisch und auch nicht zustimmungsfähig.
1: Der Europäische Fußballverband UEFA hatte zuvor gedroht, europäische Teams nicht mehr an der WM teilnehmen zu lassen.
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5: Mit KI-Support. Sonnig ist es gerade in vielen Ecken, in der Südosthälfte sogar richtig schön trocken. Später werden die Wolken mehr und vor allem Richtung Norden kommen ab und zu kräftige Schauer durch, vereinzelt auch Gewitter mit Sturmböen, im Extrem sogar Orkanböen möglich. Dazu wird es sehr heiß. Die Höchstwerte liegen zwischen 26 und 39 Grad. Morgen geht's wechselhaft weiter mit Schauern und Gewittern, maximal bis 38 Grad.
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1: Im Studio Holger Dilk. Zum ersten Mal seit 7 Jahren hat die Deutsche Bahn wieder Gewinn gemacht und auch deutlich mehr Fahrgäste verzeichnet. Das ist schon bekannt geworden, bevor die Bilanz fürs erste Halbjahr heute offiziell vorgestellt wird. Das Fahrgast Plus liegt vor allem an den hohen Spritpreisen. Viele sind deswegen vom Auto auf die Bahn umgestiegen. Der neue Bundesverkehrsminister Steffen Bilger sagte zu der Bilanz im Ersten:
2: Ich weiß, dass es zu viele negative Erlebnisse gibt, wenn man mit der Bahn unterwegs ist. Aber es gibt eben auch viel Positives. Darauf müssen wir aufbauen und uns um die Probleme kümmern und die nach und nach lösen. Ich weiß, dass das eine Priorität meiner Arbeit sein muss.
1: Die großen deutschen Autobauer stecken in der Krise, nachdem gestern bekannt wurde, dass BMW weltweit tausende Stellen streichen will, meldet das Unternehmen heute einen massiven Gewinneinbruch. Im zweiten Quartal gab es ein Minus von 35% und damit ist BMW ja nicht alleine. Von VW, Porsche und Mercedes kommen ähnliche Nachrichten. Gründe sind vor allem, dass in China weniger deutsche Autos verkauft werden. Eva Siegfried vom Branchenverband VDA sagt aber auch:
3: Die Industrie kämpft mit hohen Energiepreisen und Steuern, hohen Arbeitskosten und viel, viel Bürokratie. Das heißt, es braucht insgesamt mehr Tempo bei Reformen.
1: Bis heute haben die natürlichen Ressourcen der Erde für ein Jahr gereicht. Ab sofort lebt die Welt auf Pump. Am sogenannten Earth Overshoot Day warnen Umweltorganisationen vor einem zu sorglosen Umgang mit der Natur. Unter anderem fordern Umweltschützer eine Abkehr von fossilen Brennstoffen und mehr Recycling. Auch in Griechenland und in der Türkei sind schwere Waldbrände ausgebrochen. Auf Kreta starben 2 Feuerwehrmänner beim Kampf gegen die Flammen. Auch in Spanien und Frankreich sind weitere Feuer ausgebrochen. Dort wird befürchtet, dass eine neue Hitzewelle die Lage wieder verschlimmern könnte. Auch in Deutschland kommen die umstrittenen Pläne der FIFA für die Fußball-WM nicht gut an. DFB-Präsident Bernd Neuendorf sagte dem ZDF, es sei ein fatales Zeichen, die Fußball-Weltmeisterschaft für Investoren zu öffnen. Die UEFA hatte zuvor gedroht, europäische Teams nicht mehr an der WM teilnehmen zu lassen.
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4: Mit KI-Support. Sonnig ist es gerade in vielen Ecken, in der Südosthälfte sogar richtig schön trocken. Später werden die Wolken mehr und vor allem Richtung Norden kommen ab und zu kräftige Schauer durch, vereinzelt auch Gewitter mit Sturmböen, im Extrem sogar Orkanböen möglich. Dazu wird es sehr heiß, die Höchstwerte liegen zwischen 26 und 39 Grad. Morgen geht's wechselhaft weiter mit Schauern und Gewittern, maximal bis 38 Grad.
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1: In den letzten Monaten ist die Zahl der vermissten Personen dramatisch angestiegen. 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
1: Im Studio Holger Dilk. Mehr Fahrgäste und zum ersten Mal seit Jahren wieder Gewinn, so fällt die Bilanz der Deutschen Bahn fürs erste Halbjahr aus. Das ist schon bekannt geworden, bevor die Zahlen heute offiziell vorgestellt werden. Jana Klonikowski.
2: Laut Berichten liegt der Gewinn im dreistelligen Millionenbereich. Zum Vergleich, letztes Jahr gab es im gleichen Zeitraum ein Minus von rund 760 Millionen Euro. Außerdem sind so viele Fahrgäste mit der Bahn unterwegs gewesen wie seit Corona nicht mehr. Das liegt wohl vor allem an den hohen Spritpreisen. Viele lassen ihr Auto stehen und nehmen die Bahn. Die bleibt allerdings weiter oft unpünktlich. Im Juni sind, auch hitzebedingt, nur gut die Hälfte der Fernverkehrszüge pünktlich gewesen.
1: Bis heute haben die natürlichen Ressourcen der Erde für dieses Jahr gereicht. Am sogenannten Erdüberlastungstag warnen Umweltorganisationen vor einem zu sorglosen Umgang mit der Natur. Colin Mock, ab sofort lebt die Welt sozusagen auf Pump.
3: Genau, ab heute sind für dieses Jahr sozusagen mehr Ressourcen verbraucht worden, als unser Planet in 12 Monaten erneuern kann. Laut WWF wären aktuell mehr als 1,5 Erden nötig, um den Ressourcenhunger zu stillen. Die Folgen seien schon längst sichtbar. Entwaldung, kaputte Böden, Artensterben und steigende CO2-Konzentration in der Atmosphäre. Übrigens sieht die Bilanz für Deutschland konkret noch düsterer aus. Der nationale Overshoot Day war bereits am 10. Mai.
1: Die großen deutschen Autobauer stecken in der Krise. Nachdem gestern bekannt wurde, dass BMW weltweit tausende Stellen streichen will, meldet das Unternehmen heute einen massiven Gewinneinbruch im 2. Quartal. Ähnliche Nachrichten kommen auch von VW, Porsche und Mercedes. Eine Brücke rollt durch Hamburg. Der 3.700 Tonnen schwere Stahlkoloss wird auf Rädern mitten durch die Innenstadt transportiert, um dann eingebaut zu werden. Und das ist echte Millimeterarbeit. An der engsten Stelle bleiben nur 40 Zentimeter Platz zu den Häusern an der Straße. Mit den Plänen für die Fußball-WM hat FIFA-Präsident Infantino wohl ein Eigentor geschossen. Die Kritik wird immer lauter, auch in Deutschland. DFB-Präsident Bernd Neuendorf hält nichts davon, Teile der WM an private Investoren zu verkaufen. Das sei ein fatales Zeichen, sagte er dem ZDF.
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4: Mit KI-Support. Sonnig und richtig heiß ist es heute erstmal. Später kommen aber schnell mehr Wolken dazu und vom Westen her ziehen einzelne, teils kräftige Schauer rein. Dazu im Norden auch Gewitter mit Orkanböen. Die Höchstwerte liegen zwischen 26 und 39 Grad. Morgen geht's mit Sonne und Wolken weiter, dazu Schauer und Gewitter, maximal bis 38 Grad.
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1: Im Studio Holger Dilk. Die Deutsche Bahn schreibt wieder schwarze Zahlen zum ersten Mal seit 7 Jahren. Fürs erste Halbjahr verbucht der Konzern einen Gewinn von fast 150 Millionen Euro. Von den geplanten 28.000 Baustellen dieses Jahr ist die Hälfte bereits abgeschlossen. Außerdem haben offenbar viele Menschen wegen der hohen Spritpreise öfter mal den Zug genommen, statt ins Auto zu steigen, sagt Bahnsprecher Achim Staus.
2: Über 960 Millionen Reisende fuhren im ersten Halbjahr mit den Zügen der Deutschen Bahn. Rund 17 Millionen mehr als im Vorjahr. Gute Zahlen allein reichen aber nicht. Wir müssen die Bahn im Alltag verlässlicher machen und dazu geben uns gute Zahlen mehr Kraft.
1: In Deutschland sind in diesem Jahr schon fast 10.000 Hitzetote gezählt worden. Laut RKI ist das die höchste Zahl seit 10 Jahren. Anne Brauer.
3: Hitze steht nicht als Todesursache auf dem Totenschein. Die Zahl wird durch statistische Vergleiche ermittelt. Denn fast nie führt die Hitze allein zum Tod, meist nur in Kombination mit Vorerkrankungen. Betroffen sind vor allem Menschen über 75 und mehr Frauen als Männer. Das liegt aber daran, dass es in der Altersgruppe einfach mehr Frauen gibt. Besonders tödlich war die Rekordhitze Ende Juni. Die aktuelle Hitzewelle ist noch nicht mit eingerechnet.
1: Das Plus ist sehr klein, aber es ist ein Plus. Die deutsche Wirtschaft wächst. Im zweiten Quartal hat sie um 0,2% zugelegt, verglichen mit den ersten 3 Monaten des Jahres. Auch da hatte es schon ein kleines Plus gegeben. Bis heute haben die natürlichen Ressourcen der Erde für ein Jahr gereicht. Ab sofort lebt die Welt auf Pump. Am sogenannten Earth Overshoot Day warnen Umweltorganisationen vor einem zu sorglosen Umgang mit der Natur. Unter anderem fordern Umweltschützer eine Abkehr von fossilen Brennstoffen und mehr Recycling. Auch in Griechenland und in der Türkei sind schwere Waldbrände ausgebrochen. Auf Kreta starben 2 Feuerwehrmänner beim Kampf gegen die Flammen. Auch in Spanien und Frankreich sind weitere Feuer ausgebrochen. Dort wird befürchtet, dass eine neue Hitzewelle die Lage wieder verschlimmern könnte.
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4: Mit KI-Support. Sonnig und richtig heiß ist es heute erstmal, später kommen aber schnell mehr Wolken dazu und vom Westen her ziehen einzelne, teils kräftige Schauer rein, dazu im Norden auch Gewitter mit Orkanböen. Die Höchstwerte liegen zwischen 26 und 39 Grad. Morgen geht's mit Sonne und Wolken weiter, dazu Schauer und Gewitter, maximal bis 38 Grad.

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1: Im Studio Holger Dilk. In diesem Jahr fahren deutlich mehr Menschen mit der Deutschen Bahn. Ein großer Grund sind wohl die hohen Spritpreise. Zum ersten Mal seit 7 Jahren hat der Konzern auch wieder Gewinn gemacht. Bahnsprecher Achim Staus sagt aber:
2: Für die meisten Fahrgäste zählt nicht unser positives Ergebnis von unterm Strich 147 Millionen Euro. Für sie zählt, ob ihr Zug pünktlich kommt. Deswegen sehen wir die wirtschaftliche Verbesserung als Voraussetzung dafür, weiter zu investieren und die Qualität der Bahn Schritt für Schritt zu verbessern.
1: Immerhin, von den 28.000 geplanten Baustellen für dieses Jahr ist knapp die Hälfte bereits abgeschlossen, darunter auch Großprojekte wie die Strecke Hamburg-Berlin. Das Robert-Koch-Institut hat schon fast 10.000 Hitzetote dieses Jahr gezählt, so viele wie seit 10 Jahren nicht mehr in Deutschland. Die Hitze allein führt fast nie zum Tod, meistens nur in Kombination mit Vorerkrankungen. Betroffen sind vor allem Menschen über 75 und mehr Frauen als Männer. Das liegt aber daran, dass es in der Altersgruppe einfach mehr Frauen gibt. Die aktuelle Hitzewelle ist übrigens noch nicht mit eingerechnet. Die deutsche Wirtschaft legt zu, wenn auch nur minimal. Im zweiten Quartal ist die Wirtschaftsleistung um 0,2% gewachsen, verglichen mit den ersten 3 Monaten des Jahres. Vor allem bei den Exporten gab es

0: ein Wachstum. Bis heute sind für dieses Jahr wieder mehr Ressourcen verbraucht worden, als die Erde in 12 Monaten erneuern kann. Darauf wollen Umweltorganisationen zum weltweiten Erdüberlastungstag aufmerksam machen. Dem WWF zufolge würden aktuell nicht einmal 1,5 Erden reichen, um den Bedarf nachhaltig zu decken. Eine Brücke rollt durch Hamburg. Der 3.700 Tonnen schwere Stahlkoloss wird auf Rädern mitten durch die Innenstadt transportiert, um dann eingebaut zu werden. Und das ist echte Millimeterarbeit. An der engsten Stelle bleiben nur 40 Zentimeter Platz zu den Häusern an der Straße.
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2: Mit KI-Support. Sonnig und richtig heiß ist es gerade. Später ziehen von Südwesten her schnell mehr Wolken auf und dann sind auch mal kräftige Schauer drin. Vereinzelt sogar Gewitter. Dazu wird es sehr warm. Die Höchstwerte liegen zwischen 26 und 39 Grad. Morgen geht's mit Sonne und Wolken weiter, später ziehen wieder Schauer und Gewitter durch, maximal bis 38 Grad.

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1: Im Studio Cornelius Dreger. Kommt jetzt die Trendwende bei der Deutschen Bahn? Zum ersten Mal seit 2019 kann der Konzern fürs erste Halbjahr wieder einen Gewinn verkünden. Das liegt laut Bahn zum einen daran, dass der Konzern effizienter arbeitet. Gleichzeitig sind aber auch viele Menschen wegen der hohen Spritpreise öfter mit dem Zug gefahren. Bei der Pünktlichkeit hapert es aber weiter. Im Fernverkehr liegt die Quote knapp unter 60%. Daran soll jetzt weiter gearbeitet werden, auch durch neue Investitionen ins Schienennetz. In Deutschland sind dieses Jahr schon fast 10.000 Hitzetote gezählt worden. Laut RKI ist das die höchste Zahl seit 10 Jahren. Anne Brauer.
2: Hitze steht nicht als Todesursache auf dem Totenschein. Die Zahl wird durch statistische Vergleiche ermittelt. Denn fast nie führt die Hitze allein zum Tod, meist nur in Kombination mit Vorerkrankungen. Betroffen sind vor allem Menschen über 75 und mehr Frauen als Männer. Das liegt aber daran, dass es in der Altersgruppe einfach mehr Frauen gibt. Besonders tödlich war die Rekordhitze Ende Juni. Die aktuelle Hitzewelle ist noch nicht mit eingerechnet.
1: Bis heute sind für dieses Jahr wieder mehr Ressourcen verbraucht worden, als die Erde in 12 Monaten erneuern kann. Darauf wollen Umweltorganisationen zum weltweiten Erdüberlastungstag aufmerksam machen. Dem WWF zufolge würden aktuell nicht einmal 1,5 Erden reichen, um den Bedarf nachhaltig zu decken. In Deutschland verbrauchen wir unsere Ressourcen fürs ganze Jahr übrigens noch schneller. Wir hatten unseren nationalen Überlastungstag schon Mitte Mai. Das Plus ist klitzeklein, aber es ist ein Plus. Die deutsche Wirtschaft wächst, trotz des Iran-Kriegs. Im zweiten Quartal hat sie um 0,2% zugelegt, verglichen mit den ersten 3 Monaten des Jahres. Auch da hatte es schon ein kleines Plus gegeben. Auf Instagram und Co. kommt man an Urlaubsfotos gerade kaum vorbei. Jetzt zeigt auch eine neue Bitkom-Umfrage, dass tatsächlich immer mehr Menschen Bilder vom Strand- oder Städtetrip posten. Inzwischen mehr als die Hälfte. Ein Viertel gibt zu, damit andere neidisch machen zu wollen.
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3: Mit KI-Support. Sonnig und richtig heiß ist es gerade. Später ziehen von Südwesten her schnell mehr Wolken auf und dann sind auch mal kräftige Schauer drin. Vereinzelt sogar Gewitter. Dazu wird es sehr warm. Die Höchstwerte liegen zwischen 26 und 39 Grad. Morgen geht's mit Sonne und Wolken weiter, später ziehen wieder Schauer und Gewitter durch. Maximal bis 38 Grad.
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1: Im Studio Cornelius Dreger. Die Deutsche Bahn schreibt wieder schwarze Zahlen. Zum ersten Mal seit 7 Jahren. Für das erste Halbjahr verbucht der Konzern einen Gewinn von fast 150 Millionen Euro. Von den geplanten 28.000 Baustellen dieses Jahr ist die Hälfte bereits abgeschlossen. Außerdem haben offenbar viele Menschen wegen der hohen Spritpreise öfter mal den Zug genommen, statt ins Auto zu steigen, sagt Bahnsprecher Achim Staus.
2: Über 960 Millionen Reisende fuhren im ersten Halbjahr mit den Zügen der Deutschen Bahn. Rund 17 Millionen mehr als im Vorjahr. Gute Zahlen allein reichen aber nicht. Wir müssen die Bahn im Alltag verlässlicher machen und dazu geben uns gute Zahlen mehr Kraft.
1: Das Robert-Koch-Institut hat schon fast 10.000 Hitzetote dieses Jahr gezählt, so viele wie seit 10 Jahren nicht mehr in Deutschland. Die Hitze allein führt fast nie zum Tod, meistens nur in Kombination mit Vorerkrankungen. Betroffen sind vor allem Menschen über 75 und mehr Frauen als Männer. Das liegt aber daran, dass es in der Altersgruppe einfach mehr Frauen gibt. Die aktuelle Hitzewelle ist übrigens noch nicht mit eingerechnet. Und angesichts der neuen Hitzewelle fordert der Deutsche Städtetag mehr Geld für den Schutz vor den Folgen des Klimawandels. Hauptgeschäftsführer Schuchert sagte dem Redaktionsnetzwerk Deutschland, die Städte könnten diese Aufgabe nicht allein stemmen. Bund und Länder müssten Klimaanpassungsmaßnahmen dauerhaft mitfinanzieren. Als Beispiele nannte er mehr Grünflächen und die Entsiegelung von Böden. Bundesweit seien dafür Investitionen in Milliardenhöhe nötig. Mit dem Ende des Tankrabatts hat die Inflation in Deutschland wohl wieder einen deutlichen Satz nach oben hingelegt. Für Juli rechnet das Statistische Bundesamt mit 2,8%. In den Monaten davor hatte sie sich noch auf bis 2,3% verbessert. Noch vor dem Start der neuen Saison meldet die Fußball-

0: Fußball-Bundesliga einen neuen Zuschauerrekord. Für die erste und zweite Liga wurden letzte Saison über 21,4 Millionen Tickets abgesetzt. Auch bei den Fans pro Spiel gibt's mit im Schnitt knapp 40.000 einen neuen Höchstwert.
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2: Mit KI-Support. Sonnig und heiß ist es gerade. Nur im Westen können ab und zu kräftige Schauer runterkommen. Richtung Abend sind dann auch mehr Wolken dabei. Dazu wird's richtig warm. Die Höchstwerte liegen zwischen 26 und 39 Grad und vereinzelt kann's auch mal Sturmböen geben. Morgen geht's mit Sonne und Wolken weiter, dazu maximal bis 38 Grad und verbreitet Schauer und Gewitter.
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1: Im Studio Cornelius Dreger. In diesem Jahr fahren deutlich mehr Menschen mit der Deutschen Bahn. Ein großer Grund sind wohl die hohen Spritpreise. Zum ersten Mal seit 7 Jahren hat der Konzern auch wieder Gewinn gemacht. Bahnsprecher Achim Staus sagt aber:
2: Für die meisten Fahrgäste zählt nicht unser positives Ergebnis von unterm Strich 147 Millionen Euro. Für sie zählt, ob ihr Zug pünktlich kommt. Deswegen sehen wir die wirtschaftliche Verbesserung als Voraussetzung dafür, weiter zu investieren und die Qualität der Bahn Schritt für Schritt zu verbessern.
1: Immerhin, von den 28.000 geplanten Baustellen für dieses Jahr ist knapp die Hälfte bereits abgeschlossen. Darunter auch Großprojekte wie die Strecke Hamburg-Berlin. In Deutschland sind dieses Jahr schon fast 10.000 Hitzetote gezählt worden. Laut RKI ist das die höchste Zahl seit 10 Jahren. Anne Brauer.
3: Hitze steht nicht als Todesursache auf dem Totenschein. Die Zahl wird durch statistische Vergleiche ermittelt. Denn fast nie führt die Hitze allein zum Tod, meist nur in Kombination mit Vorerkrankungen. Betroffen sind vor allem Menschen über 75 und mehr Frauen als Männer. Das liegt aber daran, dass es in der Altersgruppe einfach mehr Frauen gibt. Besonders tödlich war die Rekordhitze Ende Juni. Die aktuelle Hitzewelle ist noch nicht mit eingerechnet.
1: Mit dem Ende des Tankrabatts hat die Inflation in Deutschland wohl wieder einen deutlichen Satz nach oben hingelegt. Für Juli rechnet das Statistische Bundesamt mit 2,8%. In den Monaten davor hatte sie sich noch auf bis 2,3% verbessert. Bis heute haben die natürlichen Ressourcen der Erde für ein Jahr gereicht. Ab sofort lebt die Welt auf Pump. Am sogenannten Earth Overshoot Day warnen Umweltorganisationen vor einem zu sorglosen Umgang mit der Natur. Unter anderem fordern die Umweltschützer eine Abkehr von fossilen Brennstoffen und mehr Recycling. Auf Instagram und Co. kommt man an Urlaubsfotos gerade kaum vorbei. Jetzt zeigt auch eine neue Bitkom-Umfrage, dass tatsächlich immer mehr Menschen Bilder vom Strand- oder Städtetrip posten. Inzwischen mehr als die Hälfte. Ein Viertel gibt zu, damit andere neidisch machen zu wollen.
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4: 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Sonnig und heiß ist es gerade. Nur im Westen können ab und zu kräftige Schauer runterkommen. Richtung Abend sind dann auch mehr Wolken dabei. Dazu wird's richtig warm. Die Höchstwerte liegen zwischen 26 und 39 Grad und vereinzelt kann's auch mal Sturmböen geben. Morgen geht's mit Sonne und Wolken weiter, dazu maximal bis 38 Grad und verbreitet Schauer und Gewitter.
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1: Im Studio Cornelius Dreger. Die Deutsche Bahn schreibt wieder schwarze Zahlen, zum ersten Mal seit 7 Jahren. Für das erste Halbjahr verbucht der Konzern einen Gewinn von fast 150 Millionen Euro. Von den geplanten 28.000 Baustellen dieses Jahr ist die Hälfte bereits abgeschlossen. Außerdem haben offenbar viele Menschen wegen der hohen Spritpreise öfter mal den Zug genommen, statt ins Auto zu steigen, sagt Bahnsprecher Achim Staus.
2: Über 960 Millionen Reisende fuhren im ersten Halbjahr mit den Zügen der Deutschen Bahn, rund 17 Millionen mehr als im Vorjahr. Gute Zahlen allein reichen aber nicht. Wir müssen die Bahn im Alltag verlässlicher machen und dazu geben uns gute Zahlen mehr Kraft.
1: Das Robert-Koch-Institut hat schon fast 10.000 Hitzetote dieses Jahr gezählt, so viele wie seit 10 Jahren nicht mehr in Deutschland. Die Hitze allein führt fast nie zum Tod, meistens nur in Kombination mit Vorerkrankungen. Betroffen sind vor allem Menschen über 75 und mehr Frauen als Männer. Das liegt aber daran, dass es in der Altersgruppe einfach mehr Frauen gibt. Die aktuelle Hitzewelle ist übrigens noch nicht mit eingerechnet. Und angesichts der neuen Hitzewelle fordert der Deutsche Städtetag mehr Geld für den Schutz vor den Folgen des Klimawandels. Hauptgeschäftsführer Schuchert sagte dem Redaktionsnetzwerk Deutschland, die Städte könnten diese Aufgabe nicht allein stemmen. Bund und Länder müssten Klimaanpassungsmaßnahmen dauerhaft mitfinanzieren. Als Beispiele nannte er mehr Grünflächen und die Entsiegelung von Böden. Bundesweit seien dafür Investitionen in Milliardenhöhe nötig. Die deutsche Wirtschaft legt zu, wenn auch nur minimal. Im zweiten Quartal ist die Wirtschaftsleistung um 0,2% gewachsen, verglichen mit den ersten 3 Monaten des Jahres. Vor allem bei den Exporten gab es ein Wachstum. Fast 40.000 Fans waren in der letzten Fußball-Bundesliga-Saison im Schnitt bei den Spielen der ersten und zweiten Liga. Ein neuer Rekord. Insgesamt wurden über 21,4 Millionen Tickets abgesetzt. Die meisten Zuschauer gab es auch im größten Stadion, mit im Schnitt 80.000 Fans beim BVB.
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3: Mit KI-Support. Sonnig ist es gerade oft noch, aber von Westen her schieben sich mehr Wolken rein und ab und zu kann auch mal ein kräftiger Schauer dabei sein. Im Norden sind vereinzelt Gewitter drin. Dazu werden es heute noch mal richtig heiße 32 bis 39 Grad. Morgen dann wechselhaft mit Schauern und Gewittern maximal bis 38 Grad.
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0: Jahren, Anne Brauer.
1: Hitze steht nicht als Todesursache auf dem Totenschein. Die Zahl wird durch statistische Vergleiche ermittelt. Denn fast nie führt die Hitze allein zum Tod, meist nur in Kombination mit Vorerkrankungen. Betroffen sind vor allem Menschen über 75 und mehr Frauen als Männer. Das liegt aber daran, dass es in der Altersgruppe einfach mehr Frauen gibt. Besonders tödlich war die Rekordhitze Ende Juni. Die aktuelle Hitzewelle ist noch nicht mit eingerechnet.
0: Der Deutsche Städtetag fordert mehr Geld für den Schutz vor Hitze. Hauptgeschäftsführer Schuchert sagte dem Redaktionsnetzwerk Deutschland, Bund und Länder müssten die Kommunen dauerhaft bei Klimaanpassungsmaßnahmen unterstützen. Bundesweit seien dafür Investitionen in Milliardenhöhe nötig. Mit dem Ende des Tankrabatts hat die Inflation in Deutschland wohl wieder einen deutlichen Satz nach oben hingelegt. Für Juli rechnet das Statistische Bundesamt mit 2,8%. In den Monaten davor hatte sie sich noch auf bis 2,3% verbessert. Auf Instagram und Co. kommt man an Urlaubsfotos gerade kaum vorbei. Jetzt zeigt auch eine neue Bitkom-Umfrage, dass tatsächlich immer mehr Menschen Bilder vom Strand oder Städtetrip posten. Inzwischen mehr als die Hälfte. Ein Viertel gibt zu, damit andere neidisch machen zu wollen.
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3: Mit KI-Support. Heiß und stellenweise ganz schön unruhig ist es am Abend. Erst geht's noch oft trocken, aber vom Westen her kommen ab und zu kräftige Schauer. Im Norden kann auch mal ein Gewitter aufziehen und dabei wird's kurz stürmisch. In der Nacht sinken die Temperaturen auf 20 bis 14 Grad. Morgen dann weiter mit Sonne und Wolken, dazu breiten sich Schauer und Gewitter aus. Maximal werden es bis 38 Grad.
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0: Halbjahr verbucht der Konzern einen Gewinn von fast 150 Millionen Euro. Von den geplanten 28.000 Baustellen dieses Jahr ist die Hälfte bereits abgeschlossen. Außerdem haben offenbar viele Menschen wegen der hohen Spritpreise öfter mal den Zug genommen, statt ins Auto zu steigen, sagt Bahnsprecher Achim Staus.
1: Über 960 Millionen Reisende fuhren im ersten Halbjahr mit den Zügen der Deutschen Bahn, rund 17 Millionen mehr als im Vorjahr. Gute Zahlen allein reichen aber nicht. Wir müssen die Bahn im Alltag verlässlicher machen und dazu geben uns gute Zahlen mehr Kraft.
0: In Deutschland sind dieses Jahr schon fast 10.000 Hitzetote gezählt worden. Laut RKI ist das die höchste Zahl seit 10 Jahren. Hitze steht nicht als Todesursache auf dem Totenschein. Die Zahl wird durch statistische Vergleiche ermittelt. Mit dem Ende des Tankrabatts hat die Inflation in Deutschland wohl wieder einen deutlichen Satz nach oben hingelegt. Für Juli rechnet das Statistische Bundesamt mit 2,8%. In den Monaten davor hatte sie sich noch auf bis 2,3% verbessert. Auf Instagram und Co. kommt man an Urlaubsfotos gerade kaum vorbei. Jetzt zeigt auch eine neue Bitkom-Umfrage, dass tatsächlich immer mehr Menschen Bilder vom Strand- oder Städtetrip posten. Inzwischen mehr als die Hälfte. Ein Viertel gibt zu, damit andere neidisch machen zu wollen.
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3: Mit KI-Support. Heiß und stellenweise ganz schön unruhig ist es am Abend. Erst geht's noch oft trocken, aber vom Westen her kommen ab und zu kräftige Schauer. Im Norden kann auch mal ein Gewitter aufziehen und dabei wird's kurz stürmisch. In der Nacht sinken die Temperaturen auf 20 bis 14 Grad. Morgen dann weiter mit Sonne und Wolken, dazu breiten sich Schauer und Gewitter aus. Maximal werden es bis 38 Grad.
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2: Ein toller, heißer Sommertag geht auch hier im Norden zu Ende.
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2: Hallo und herzlich willkommen zu den Retro-Charts Musikgeschichte, die man hört. Schön, dass ihr da seid. Heute schlagen wir ein neues Kapitel in unserem musikalischen Museum auf und reisen gemeinsam in das Jahr 1985. Ein Jahr voller großer Hymnen, unvergesslicher Popmusik, neuer Stars und Songs, die bis heute sofort Erinnerungen wecken. Ja, mit einem ordentlichen Wumms ist der heiße Sommertag hier zu Ende gegangen. Wir hatten schon ein ordentliches Gewitter. Wir haben hier in Winsen an der Luhe nur so ein bisschen was abgekriegt, so einen kleinen Ausläufer, aber es ist noch nicht ganz vorbei. Und ich habe kurz vor der Sendung auch noch einmal mit unserem KI-Support, mit Chatty, gesprochen und gefragt, wie sieht es denn aus heute Abend mit dem Wetter?
4: Es sind lokal kräftige Gewitter möglich. Sturmböen bis 100 Kilometer pro Stunde, vereinzelt sogar mehr, außerdem mit Starkregen und Hagel. Wenn ihr also zwischen 20 und 22 Uhr draußen seid, behaltet bitte die Lage im Blick und sucht euch bei aufziehenden Gewittern am besten Schutz in einem Gebäude. Also, am besten zu Hause bleiben und die Retro-Charts hier bei uns hören.
2: Ist ja sowieso der beste Tipp, ne? Danke, Chatty. Zwei Stunden lang lassen wir die Musik für sich sprechen mit spannenden Geschichten, kleinen Entdeckungen und natürlich den größten Hits dieses Jahres. Und es gibt Jahre, die legen vom ersten Moment an ein ordentliches Tempo vor. Und 85 gehört eindeutig dazu. Den Anfang machen wir gleich mit einer Hymne, die bis heute auf keiner guten Party und

Kaum ein anderer Song hat ein Eigenleben entwickelt wie dieser. Ursprünglich war Life is Life nur als Live-Aufnahme gedacht. Heute gehört der Titel weltweit zu den Liedern, bei denen Tausende sofort mitklatschen und wetten. Gleich macht ihr das zu Hause im Auto oder im Garten auch. Kein Problem, gerne. Ihr seid eingeladen, hier ist Opus.

Diese Zusammenarbeit hier, die war eigentlich überhaupt nicht geplant. Philip Bailey arbeitete an seinem Soloalbum und Phil Collins produzierte es. Plötzlich standen irgendwann beide gemeinsam am Mikrofon und das Ergebnis ist einer der größten Radiohits der 80er. Hier sind Philip Bailey und Phil Collins und Easy Lover.

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2: Nach diesem Song sollen in Großbritannien plötzlich deutlich mehr Mädchen den Namen Kaylee bekommen haben. Ob das wirklich messbar ist, darüber streitet man sich bis heute. Fest steht, Marillion schufen mit diesem Titel einen der emotionalsten Klassiker der 80er. Hier sind sie mit Kaylee.

0: Hallo, hier sind die Schlagzeilen mit KI-Support aus dem ersten Quartal 1985. Michail Gorbatschow wird Generalsekretär der KPDSU. Nach dem Tod von Konstantin Tschernenko übernimmt der 54-Jährige die Führung der Sowjetunion. Mit seinen Reformideen weckt er weltweit Hoffnungen auf einen neuen Kurs im Ost-West-Verhältnis. Die Bundesrepublik diskutiert über die Volkszählung. Die Planungen für die nächste Volkszählung sorgen erneut für kontroverse Debatten. Viele Bürger äußern Bedenken zum Datenschutz und zum Umgang mit persönlichen Daten. We Are the World bewegt die Musikwelt. Mehr als 40 internationale Superstars nehmen den Benefizsong zugunsten der Hungerhilfe in Afrika auf. Das Lied entwickelt sich innerhalb weniger Wochen zu einem weltweiten Nummer-1-Hit. Boris Becker sorgt für Aufsehen im Tennis. Der erst 17-jährige Leimener gewinnt immer mehr Aufmerksamkeit auf der Profitour. Viele Experten sind sich schon jetzt sicher, dass hier ein ganz außergewöhnliches Talent heranwächst. Das waren die Schlagzeilen aus dem ersten Quartal 1985. Ich lege den Nachrichtenblock jetzt zurück ins Archiv und schalte nach Winsen an der Luhe. Viel Spaß bei den Retro-Charts.
1: Diese Hits hört ihr noch in dieser Stunde. Mit den Bad Boys Blue. This is more than just a game. Musik aus Hannover mit Heinz Rudolf Kunze. 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
2: 1985, das war das Lied von Axel F. Harold Faltermeier mit Filmmusik von Beverly Hills Cop. Und den habe ich mir rausgesucht, um euch den nächsten Block anzukündigen. Ich nehme euch mit in den nächsten Ausstellungsraum, der heißt Pop und Radio Hits. Ihr habt gerade bei dem Hook-Container, so nennt dieses kleine Ding sich, schon einen Vorgeschmack auf Bad Boys Blue bekommen. In diesem Ausstellungsraum finden wir drei Songs, die unterschiedlicher kaum sein können und trotzdem passen sie perfekt ins Jahr 85. Sandra startet mit internationalem Synthie-Pop, danach gibt es den großen Radiohit von Bad Boys Blue und zum Schluss zeigt Stevie Wonder einmal mehr, warum er zu den ganz Großen der Popmusik gehört. Mit diesem Song gelang Sandra der internationale Durchbruch. Aus einem deutschen Popstar wurde plötzlich ein Name, den in ganz Europa in den Charts die Menschen feierten. Hier ist sie, I'll Never Be Maria Magdalena, und danach gibt es die Bad Boys Blue.

Philly Hilton Bad Boys Blue. Übrigens für eine britische Band. Tatsächlich stammt die Köln aber. Die Köln. Die Gruppe aber aus Köln. You're a Woman. In den 80ern, Mitte der 80er, wirklich riesen Partyhits von den Bad Boys Blue.

0: 1985 war Stevie Wonder längst Legende. Trotzdem bewies er mit Part-Time Lover, dass er auch Popradio der 80er ganz vorne mitspielen kann.
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1: Der Sieg ging im schwedischen Göteborg 1985 an das Frauenduo Bobby Sox mit dem Titel La Det Svingel. Es war das erste Mal, dass Norwegen den Grand Prix gewann.

Dass während der Show keine Langeweile aufkam, dafür sorgte die schwedische Moderatorin Lill Lindfors. In der Pause zwischen den Vorträgen und der Wertung verlor sie auf der Bühne plötzlich den unteren Teil ihres Kleides und stand in Shirt und Slip da. Lächelnd löste sie an den Schultern einige Bänder und war wieder im Abendkleid zu sehen. Bis zur fünftletzten Wertung führte die deutsche Gruppe Wind das Teilnehmerfeld beim ESC in Göteborg an. Dann mussten sie sich aber doch noch Bobby Socks geschlagen geben. Für alle landete auf einem tollen zweiten Platz.

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1: Gerade hat uns Wind beim ESC vertreten. Wir sind in der Rubrik Heimspiel. Unsere beste Auswahl gewinnt für euch. Wir bleiben noch einen Moment zu Hause, denn 85 zeigt sich nämlich eindrucksvoll, dass deutschsprachige Musik längst mehr konnte als nur Schlager. Heinz-Rudolf Kunze und Falco gingen dabei ganz unterschiedliche Wege. Der eine mit klugen deutschen Texten, der andere mit seinem unverwechselbaren Wiener Schmäh. Den Anfang macht jetzt ein Song, der bis heute zu den schönsten deutschsprachigen Liebesliedern der 80er zählt. Heinz-Rudolf Kunze, Dein ist mein ganzes Herz.

Schönes Ding, Heinz Rudolf Kunze, und dein ist mein ganzes Herz. Falco bewies 1985 einmal mehr, dass deutschsprachige, naja, oder österreichische Popmusik auch international funktionieren kann. Sein Wiener Schmäh war dabei längst zu einem ganz persönlichen Markenzeichen geworden. So, da haben wir Kuschi, Heiko hat sie gerade so genannt, sauber weggelabert. Hier ist Vienna Calling, hier ist Falco.

0: Hallo, hier sind die Schlagzeilen mit KI-Support aus dem zweiten Quartal 1985. Papst Johannes Paul II. Besucht die Benelux-Staaten. Der Pontifex reist durch Luxemburg, Belgien und die Niederlande und zieht Hunderttausende Gläubige an. Richard von Weizsäcker beeindruckt mit seiner Rede zum 8. Mai. Der Bundespräsident bezeichnet das Kriegsende 1945 als Tag der Befreiung. Dire Straits veröffentlichen Brothers in Arms. Das Album mit Hits wie Money for Nothing und Walk of Life entwickelt sich zu einem der erfolgreichsten der 80er Jahre. Gleichzeitig setzt es neue Maßstäbe bei der digitalen CD-Produktion. Steffi Graf gewinnt ihren ersten WTA-Titel. Die 15-jährige Deutsche triumphiert beim Turnier in Boca Raton in den USA. Für viele Experten ist das der Beginn einer außergewöhnlichen Tenniskarriere. Das waren die Schlagzeilen aus dem zweiten Quartal 1985. Ich schiebe den Nachrichtenwagen jetzt aus dem Studio, mache Platz für die Schallplatten und schalte nach Winsen an der Luhe. Dort wartet Thomas schon darauf, die Zeitreise musikalisch fortzusetzen.
1: Und genauso machen wir es. Bis hierhin haben wir schon einige Facetten des Jahres 85 erlebt. Jetzt wird es langsam Zeit wieder für einen Blick über die Landesgrenzen hinaus. Musikalisch, ne? Internationale Hitwelle. Zwei Songs, die rund um den Globus zu hören waren und die bis heute sofort nach Sommerradio und nach 80ern klingen. Den Anfang macht gleich Madonna auf dem Höhepunkt ihres weltweiten Durchbruchs. Und danach wartet Musik aus Italien mit Baltimora, einer dieser Titel, bei denen wahrscheinlich schon nach den ersten Tönen niemand mehr still sitzen bleibt. And you can dance. 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Sie wurde 85 endgültig zum weiblichen Superstar. Into the Groove gilt heute als einer der Songs, mit denen ihr weltweiter Siegeszug richtig Fahrt aufgenommen hat. Hier ist Madonna.

0: Madonna Into the Groove. Wir haben vorhin Lose verteilt, vielleicht habt ihr gewonnen, dann hört ihr jetzt gleich Werbung.
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0: Es gibt so Songs, bei denen man schon nach den ersten Sekunden mitsingen oder summen kann, obwohl noch gar kein richtiger Text gesungen wurde. Tarzan Boy ist dafür wahrscheinlich eines der besten Beispiele der 80er. Hier ist Baltimora.

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1: Manche Musikblöcke brauchen keine große Erklärung, sie sprechen für sich und genau so ist es jetzt. Zum Abschluss der ersten Stunde warten noch zwei Songs, die bis heute zu den ganz großen Klassikern der 80er gehören. Zuerst nimmt uns Tina Turner mit auf eine musikalische Reise in die Zukunft mit einem der eindrucksvollsten Filmsongs dieses Jahrzehnts aus Mad Max. Und danach folgt ein Titel, bei dem wahrscheinlich schon die ersten Gitarrenakkorde reichen, damit ihr sofort mitsingt. Bryan Adams, The Summer of 69. Vorher Tina Turner, We Don't Need Another Hero. Ein stärkeres Finale hätte die erste Stunde nicht bekommen können, oder?

schon wieder einer an der Uhr gedreht. Wir sind ganz, ganz dicht am Stundenwechsel. Heute mit den Retro-Charts. Wir sind unterwegs in unserem Musikmuseum im Jahr 1985.

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1: Willkommen zurück in der zweiten Stunde zu den Retro-Charts. Schön, dass ihr immer noch dabei seid. Nach dem Stundenwechsel starten wir jetzt mit einem Musikblock, der seinen Namen wirklich verdient. Neustart mit Gänsehaut. Ich habe Chatty dann erstmal erklärt, das heißt hier bei uns in Norddeutschland Entenpelle, aber okay. Drei Songs, drei ganz unterschiedliche Geschichten und drei Titel, die bis heute nichts von ihrer Faszination verloren haben. Den Anfang machen gleich die Simple Minds mit einem Lied, das untrennbar mit einem der bekanntesten Kinofilme der 80er verbunden ist. Danach wird es ganz groß und ganz gefühlvoll mit Jennifer Rush und zum Abschluss des ersten Blocks in der zweiten Stunde sorgt eine norwegische Band dafür, dass 85 endgültig nicht mehr ohne sie denkbar ist. Willkommen zurück zu unserem Oldie Date der Woche.

The Power of Love zeigte 85, dass große Balladen das Publikum genauso bewegen konnten wie die großen Pop- und Rock-Hits des Jahres. Jennifer Rush, die damals in Deutschland lebte, ich glaube in Frankfurt, gelang damit einer der erfolgreichsten Songs ihrer Karriere. The Power of Love, fast 6 Minuten lang. Was für ein Opus, oder?

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1: Spätestens mit Take On Me waren Aha weltweit in aller Munde. Das innovative Musikvideo setzte damals neue Maßstäbe und gehört bis heute zu den bekanntesten Clips der Popgeschichte. Hier sind Aha und Take On Me.

0: Hallo, hier sind die Schlagzeilen mit KI-Support aus dem dritten Quartal 1985. Live Aid vereint die Musikwelt. Am 13. Juli verfolgen rund um den Globus Millionen Menschen das Benefizkonzert für die Hungerhilfe in Afrika. Das Wrack der Titanic wird entdeckt. Ein internationales Forscherteam findet Anfang September den berühmten Ozeandampfer in rund 3.800 Metern Tiefe im Atlantik. Michael Jackson schreibt weiter Popgeschichte. Mit der Veröffentlichung des Videos zu Smooth Criminal beginnen zwar erst die Arbeiten für das nächste Album, doch im Sommer 1985 kauft Jackson die Rechte am Beatles-Songkatalog. Boris Becker gewinnt sensationell Wimbledon. Mit gerade einmal 17 Jahren schlägt der Deutsche Kevin Corran im Finale und wird der jüngste Wimbledon-Sieger aller Zeiten. Sein Triumph löst in Deutschland eine riesige Tennisbegeisterung aus. Das waren die Schlagzeilen aus dem dritten Quartal 1985. Ich schalte nach Winsen an der Luhe. Dort steht Thomas schon bereit, um mit den nächsten Klassikern die Zeitmaschine der Retro-Charts wieder auf Touren zu bringen.
1: Diese Hits hört ihr noch in dieser Stunde. Mit Cock Robin. Mit der Münchner Freiheit. Und mit den Knopflers und Dire Straits.
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4: Manche Hits laufen seit Jahrzehnten rauf und runter und dann gibt es diese Songs, die ein wenig aus dem Rampenlicht verschwunden sind, obwohl sie es eigentlich überhaupt nicht verdient haben. Genau dafür gibt es jetzt wieder unseren Ausstellungsraum. Vergessen, aber genial. Hier stehen keine Eintagsfliegen, sondern Titel, bei denen man sofort nach den ersten Takten denkt, ach Mensch, stimmt ja, den gab's ja auch noch. Und genauso welche holen wir jetzt für euch hervor. Den Anfang machen Ashford & Simpson mit einem Song, dessen Titel eigentlich schon alles sagt. 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
1: Viele erinnern sich bestimmt noch an den Namen Cock Robin, hören ihre Songs heute aber nur noch selten. Eigentlich finde ich das schade, denn gerade When Your Heart Is Weak gehört zu den Pop-Perlen, die 95 den Sound der 80er wunderbar eingefangen haben. Hier sind sie, Cock Robin.

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1: Die Lizenz zum Hören. 1985 kommt im Angesicht des Todes mit Roger Moore in die Kinos. Sein Gegenspieler Zorin plant, Silicon Valley zu zerstören. Bond verfolgt ihn bis in die USA und das Finale findet auf der Golden Gate Bridge statt. Die Musik steuert Duran Duran sehr erfolgreich bei. Platz 1 in den US-Charts und Platz 2 in Großbritannien. A View to a Kill.

So, da sind wir wieder mit dem Heimspiel und die beste Auswahl gewinnt auch jetzt wieder. Manchmal lohnt sich ja der Blick vor die eigene Haustür ganz besonders. Denn auch 1985 entstanden im deutschsprachigen Raum Songs, die bis heute nichts von ihrer Kraft verloren haben. Und genau deshalb gibt es jetzt wieder unser Heimspiel. Kommt mit in den Ausstellungsraum. Die Band, die den Anfang macht, die hat den deutschen Pop der 80er entscheidend mitgeprägt. Wir fangen an mit der Münchner Freiheit. Herzschlag ist der Takt.

und anspruchsvolle Texte zusammenbringt. Genau das macht ihre Songs bis heute so zeitlos. Hier ist sie, Lohn der Angst.

Julian Wedding und Lohn der Angst. Und einen haben wir noch in dieser Runde Heimspiel mit der Spider-Murphy-Gang. Sie zeigen immer wieder, dass Rock'n'Roll auch auf Deutsch und vor allem auf Bayerisch richtig gut funktionieren kann.

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1: Machen wir jetzt auch wieder, nachdem wir richtig Vollgas gegeben haben mit Mia Sahn, eine bayerische Band mit der Spider-Murphy-Gang. Dieser lockere Münchner Charme macht die Band bis heute unverwechselbar. Wir kommen zum Finale, tatsächlich schon, jetzt. Wir haben das Ende unserer heutigen Musikausstellung erreicht und ich hoffe, ihr habt auf unserem Rundgang heute viel Spaß gehabt. Beim Museumswärter habe ich noch 15 Minuten Verlängerung beantragt, denn an diesen Songs kommt jetzt keiner vorbei. Den Anfang machen die Dire Straits. Danach kommen Tears for Fears und ganz zum Schluss wartet mit Foreigner noch einer dieser Songs, bei denen man eigentlich gar nichts mehr sagen muss. Außer viel Spaß beim Finale. Wir haben gleich noch die Schlagzeilen aus dem vierten Quartal. Wir haben den Rückblick auf die Charts aus UK, USA und Deutschland. Und dann haben wir natürlich auch noch den Abgesang für heute. Ich freue mich, dass ihr immer noch dabei seid. Ihr haltet durch. Ich bin stolz auf euch.

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Hallo, hier sind die Schlagzeilen mit KI-Support aus dem vierten Quartal 1985. Das Gipfeltreffen in Genf weckt neue Hoffnungen. US-Präsident Ronald Reagan und Sowjetchef Michail Gorbatschow treffen sich erstmals zu Gesprächen. Die Bundesrepublik blickt auf ein erfolgreiches Wirtschaftsjahr. Sinkende Inflation und eine stabile Konjunktur sorgen für Optimismus. Viele Unternehmen investieren wieder stärker und schaffen neue Arbeitsplätze. The Final Countdown kündigt sich an. Die schwedische Band Europe arbeitet an dem Song, der schon bald zu einer Hymne der 80er werden soll. Gleichzeitig dominieren Künstler wie Aha, Madonna und Whitney Houston die internationalen Charts. Alain Prost krönt sich erstmals zum Formel-1-Weltmeister. Der Franzose sichert sich im McLaren Mercedes seinen ersten WM-Titel. Das waren die Schlagzeilen aus dem vierten Quartal 1985. Die Studiouhr läuft weiter und in Winsen an der Luhe wartet schon euer Oldie-Date der Woche. Ich schalte zurück zu Thomas, wünsche euch eine fantastische Woche, bleibt gesund und gut gelaunt. Tschüssi!

0: Geht es euch auch so? Manchmal reichen einfach schon die ersten Gitarrenklänge und man weiß sofort, welches Jahr gespielt wird. Die hier gehören dazu: Tears for Fears und Everybody Wants to Rule the World. Wir haben noch eine kleine Tombola laufen und es könnte sein, dass ihr noch Werbung gewonnen habt. Kommt jetzt!
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0: Und wie immer an dieser Stelle, wenn wir auf der Zielgeraden sind, blicken wir auf die Charts aus den USA, Großbritannien und Deutschland. ...1985 zählte zu den stärksten Pop-Jahren überhaupt. Nahezu alle späteren 80er-Klassiker stammen aus dieser Zeit. Die Unterschiede zwischen den drei Märkten wurden gleichzeitig kleiner. In den USA hatte MTV endgültig als wichtigstes Medium übernommen und Mainstream-Pop beherrscht die Charts. Neben Synth-Pop und Pop-Rock waren Soundtrack-Hits und R&B-Produktionen prägend für die amerikanischen Charts. Auf der 5 I Feel For You von Chaka Khan, Foreigner, I Want To Know What Love Is. Auf der 4 Wake Me Up Before You Go Go von Wham. Auf der 3 Like a Virgin Madonna, die 2 und George Michael mit Careless Whisper, der erfolgreichste Song in den Billboard Hot 100. In Großbritannien zeigte sich eine enorme stilistische Vielfalt. Synthpop, Dancepop, Soul und elektronische Produktionen dominierten die Verkaufscharts. Auffällig war die starke Präsenz britischer Produktionen sowie der internationale Erfolg von Madonna. Die Top 5: Frankie von Sister Sledge auf der 5, 19, Paul Hardcastle die 4, Into the Groove, Madonna auf der 3, Platz 2, I Know Him So Well von Elaine Page und Barbara Dixon. Jennifer Rush, The Power of Love, die erfolgreichste Single in UK. 1985 war eines der prägendsten Jahre der deutschen Popgeschichte. Modern Talking lösten einen beispiellosen Boom des Europop aus. Gleichzeitig waren deutschsprachige bzw. deutsch produzierte Künstler international erfolgreich. Der Musikmarkt war stärker denn je von Synthesizern, elektronischen Sounds und eingängigen Popmelodien geprägt. Auf der 10 Tarzan Boy von Baltimore, Harald Faltermeier, wir hören ihn im Hintergrund gerade wieder. Axel F. die 9, We Are the World, USA for Africa die 8, Sherry Sherry Lady von Modern Talking auf der 7, Forever Young Alphaville auf der 6, Rock Me Amadeus Falco die 5, Modern Talking auf der 4, You Can Win If You Want, Jennifer Rush The Power of Love auf der 3. Noch einmal Modern Talking, You're My Heart, You're My Soul, die 2 und die erfolgreichste Single vom deutschen Musikmarkt, die haben wir heute ganz am Anfang der Sendung gehört, Opus und Life is Life.
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0: Falls ihr Lust habt, ihr könnt gerne mitsingen, das ist ausdrücklich erlaubt, auch wenn wir hier im Museum sind. Hier sind Foreigner.

Ja, das war's dann wieder für heute Abend. Und bevor wir unseren musikalischen Rundgang durch das Museum mit dem Jahr 1985 beenden, werfen wir noch einen letzten Blick auf etwas, das ebenfalls viel über diese Zeit erzählt. Wir gucken mal auf die Lieblingsvornamen des Jahres. Heute fangen wir mit den Jungs an. Christian, Daniel, Sebastian, Alexander und Stefan. Julia, Stefanie, Jennifer oder Jennifer, Katharina und Sarah bei den Mädels. Vielleicht war euer eigener Name heute dabei, vielleicht der eurer Kinder oder ihr musstet gerade an einen Menschen denken, den ihr schon lange nicht mehr gesehen oder gehört habt. Dann wäre es doch eine coole Gelegenheit, sich mal wieder zu melden, oder? In der kommenden Woche drehen wir unsere musikalische Zeitmaschine um 10 Jahre weiter und landen im Jahr 1995. Freut euch auf Britpop, Eurodance, große Balladen und ein Musikjahr, in dem Popmusik schon wieder sich ganz anders angehört hat. Ich hoffe, ihr hattet heute genauso viel Spaß auf unserem musikalischen Rundgang durch das Museum 1985 wie ich. Ich bin Thomas Flegel und das war euer Oldie Date der Woche. Macht's gut, bis nächste Woche und

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1: Im Studio Gisa Weber. Sollte FIFA-Boss Infantino seinen Investorendeal durchziehen, wird die nächste Fußball-WM ohne europäische Nationalmannschaften stattfinden. Das hat die UEFA beschlossen. Mehr von Tom Husse.
2: Die UEFA hatte das schon vor einigen Tagen angedeutet.

0: Wegen der hohen Spritpreise öfter mal den Zug genommen, statt ins Auto zu steigen, sagt Bahnsprecher Achim Staus.
1: Über 960 Millionen Reisende fuhren im ersten Halbjahr mit den Zügen der Deutschen Bahn. Rund 17 Millionen mehr als im Vorjahr. Gute Zahlen allein reichen aber nicht. Wir müssen die Bahn im Alltag verlässlicher machen. Und dazu geben uns gute Zahlen mehr Kraft.
0: In Deutschland sind dieses Jahr schon fast 10.000 Hitzetote gezählt worden. Laut RKI ist das die höchste Zahl seit 10 Jahren. Hitze steht nicht als Todesursache auf dem Totenschein. Die Zahl wird durch statistische Vergleiche ermittelt. Die großen deutschen Autobauer stecken weiter in der Krise. Nachdem gestern bekannt wurde, dass BMW weltweit tausende Stellen streichen will, meldet das Unternehmen heute einen massiven Gewinneinbruch im 2. Quartal. Ähnliche Nachrichten kommen auch von VW, Porsche und Mercedes. Bei der italienischen Lufthansa-Tochter ITA Airways dürfen ab nächster Woche auch größere Hunde mit in die Flugzeugkabine, bis zu 30 Kilo. Statt in einer Box im Frachtraum reisen sie direkt neben ihren Besitzern. Erstmal gilt das nur für ausgewählte Flüge in Italien, das Angebot soll aber ausgeweitet werden.
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3: Mit KI-Support. Wolkig und ab und zu nass ist es in den nächsten Stunden, dazu sind auch Gewitter drin. Vor allem Richtung Osten, sonst bleibt's zwischendurch auch mal trocken. In der Nacht sinken die Temperaturen auf 20 bis 13 Grad. Morgen wird's wechselhaft, mehr Wolken und in einem Streifen vom Südwesten Richtung Osten breiten sich Schauer und Gewitter aus, teils kräftig, dazu maximal bis 39 Grad.

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1: Im Studio Gisa Weber. Sollte FIFA-Boss Infantino seinen Investorendeal durchziehen, wird die nächste Fußball-WM ohne europäische Nationalmannschaften stattfinden. Das hat die UEFA beschlossen. Mehr von Tom Husse.
2: Die UEFA hatte das schon vor einigen Tagen angedroht. Jetzt gab es ein Krisentreffen und da haben sich die Mitgliedsverbände einstimmig auf einen möglichen Boykott der WM geeinigt. Ihre Botschaft ist klar, solange die Pläne von Infantino auf dem Tisch liegen, werde kein europäisches Land an dem Turnier teilnehmen. Die Weltmeisterschaft gehört dem Fußball, heißt es in einer gemeinsamen Erklärung. Infantino will Teile der WM an private Investoren verkaufen und so noch mehr Geld machen.
1: Die Deutsche Bahn schreibt wieder schwarze Zahlen, zum ersten Mal seit 7 Jahren. Fürs erste Halbjahr verbucht der Konzern einen Gewinn von fast 150 Millionen Euro. Von den geplanten 28.000 Baustellen dieses Jahr ist die Hälfte bereits abgeschlossen. Außerdem haben offenbar viele Menschen wegen der hohen Spritpreise öfter mal den Zug genommen, statt ins Auto zu steigen, sagt Bahnsprecher Achim Staus.
3: Über 960 Millionen Reisende fuhren im ersten Halbjahr mit den Zügen der Deutschen Bahn. Rund 17 Millionen mehr als im Vorjahr. Gute Zahlen allein reichen aber nicht. Wir müssen die Bahn im Alltag verlässlicher machen. Und dazu geben uns gute Zahlen mehr Kraft.
1: In Deutschland sind dieses Jahr schon fast 10.000 Hitzetote gezählt worden. Laut RKI ist das die höchste Zahl seit 10 Jahren. Hitze steht nicht als Todesursache auf dem Totenschein. Die Zahl wird durch statistische Vergleiche ermittelt. Die großen deutschen Autobauer stecken weiter in der Krise. Nachdem gestern bekannt wurde, dass BMW weltweit tausende Stellen streichen will, meldet das Unternehmen heute einen massiven Gewinneinbruch im 2. Quartal. Ähnliche Nachrichten kommen auch von VW, Porsche und Mercedes. Bei der italienischen Lufthansa-Tochter ITA Airways dürfen ab nächster Woche auch größere Hunde mit in die Flugzeugkabine, bis zu 30 Kilo. Statt in einer Box im Frachtraum reisen sie direkt neben ihren Besitzern. Erstmal gilt das nur für ausgewählte Flüge in Italien, das Angebot soll aber ausgeweitet werden.
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4: Mit KI-Support. Wolkig und ab und zu nass ist es in den nächsten Stunden, dazu sind auch Gewitter drin. Vor allem Richtung Osten, sonst bleibt's zwischendurch auch mal trocken. In der Nacht sinken die Temperaturen auf 20 bis 13 Grad. Morgen wird's wechselhaft, mehr Wolken und in einem Streifen vom Südwesten Richtung Osten breiten sich Schauer und Gewitter aus, teils kräftig, dazu maximal bis 39 Grad.